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3: Una joya que no escucharás en cualquier programa. 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La formación se llamaba igual que la canción y es uno de los clásicos más recordados del sonido New Beat y Synth europeo. Publicada allá por el año 1987, la canción llamó la atención por mezclar bases electrónicas hipnóticas con voces en alemán, en una época donde el inglés dominaba completamente las pistas de baile. Como curiosidad, su estilo minimalista y repetitivo hizo que el tema se convirtiera en un himno underground en clubs de Bélgica y Alemania, ayudando, como no, a impulsar el movimiento New Beat por toda Europa.
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5: Zu diesem Zeitpunkt des Fluges beginnen die Astronauten normalerweise damit, den Schub der Triebkraftwerke auf Höchstleistung zu bringen.
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Boczek, der rechte Läufer der Ungarn, am Ball. Er hat den Ball verloren diesmal gegen Schäfer. Schäfer da innen geflankt. Kopfball, Abfall.